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1: Im Studio Fabian Hoffmann. Guten Morgen. Bundesrat will Luftverteidigung schneller stärken. Hoffnung im Kampf gegen schwarzen Hautkrebs. Die Schweiz will ihre Luftverteidigung wegen der verschärften Bedrohungslage schneller ausbauen. Der Bundesrat beantragt dafür zusätzlich 970 Millionen Franken. Mit dem Geld sollen Anzahlungen geleistet werden, damit Liefertermine für neue Rüstungsgüter gesichert werden. Auch Radar- und Drohnenabwehr sollen gestärkt werden. Möglich sei das durch höhere Einnahmen des Bundes. Das Parlament muss den Kredit noch genehmigen. Die Maßnahmen sollen spätestens 2029 umgesetzt sein. Hoffnung für Menschen mit schwarzem Hautkrebs. Die US-Pharmakonzerne Moderna und Merck melden positive Ergebnisse für einen neuen mRNA-Impfstoff. In einer großen Studie konnte die Behandlung das Risiko für einen Rückfall und die Ausbreitung des Krebses senken. Die Unternehmen sprechen von einem möglichen Durchbruch. Kinder, die auf dem Bauernhof aufwachsen, kriegen seltener Asthma, Heuschnupfen oder andere Allergien. Forscher haben jetzt die Bakterien identifiziert, die zu einem Großteil dafür verantwortlich sind. Der Plan ist nun, ein Mittel zu entwickeln, mit dem man diesen Bauernhof-Effekt auch für Kinder in der Stadt simulieren kann.
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2: Ich wünsche Ihnen einen schönen Donnerstagmorgen. Langsam aber sicher aus den Federn kommen. Das geht am allerbesten mit himmlischen Klavierklängen von Schostakowitsch. Sein zweites Klavierkonzert, der zweite Satz nach Mendelssohn. Seine Reformation. Der dritte Satz seiner fünften Symphonie. Viel Spaß damit.
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0: Idyllische Musik zum Donnerstagmorgen. Das war Philip Lane, seine Suite of Cotswold Folk Dances bei Klassik Radio. Noch vor dem Kleiderschrank stehen und überlegen, was heute angezogen wird. Es wird auf jeden Fall kälter als gestern, also vielleicht dann doch die lange Hose. Edward Eggers Chanson de Matin erwartet Sie gleich.
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2: Hallo, ich bin Anja Kieser von den evangelischen Kirchen. Hilfe erhalten Sie unter, lautet die Nachricht auf meinem Smartphone. Zuvor habe ich nach einer Online-Zahlung einen Code aufs Handy erhalten. Statt diesen zu kopieren, habe ich es fertiggebracht, aus Versehen einen Kuss-Smiley zurückzusenden. Diese Nachricht ging auch tatsächlich durch. Und zurück kam der Hinweis, dass, wenn ich nun Hilfe brauche, ich mich an das Service Center wenden kann. Brauche ich Hilfe, weil ich ein Küsschen verschickt habe? Wahrscheinlich verträgt die KI oder der Chatbot keine Liebe. Mich führt der Gedanke zu der Frage, kann es zu viel Liebe geben? Von echter Liebe kann es nie genug geben. Von Liebe, die nicht mit Besitz, Macht oder Zwang verwechselt wird. Liebe ist freimütig, trägt nicht nach, ist vorurteilsfrei. Sie supportet einen und engt nicht ein. Liebe streichelt die Seele und macht sie weit, um anderen liebevoll zu begegnen. Es ist die Liebe, die vergibt und die mich mitleiden lässt mit einem anderen. Es ist die Liebe, mit der auch Gott jedem Menschen begegnet. Es kann nie genug Kuss-Smileys geben.
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1: Ich wünsche Ihnen einen schönen Donnerstag. Gemeinsam starten wir gut in den Tag. Das machen ja auch viele gerne mit Porridge oder mit Smoothies. Aber bei denen sollte man gerade jetzt wirklich aufpassen, gerade wenn Sie darüber Tiefkühlbeeren essen. Was dahinter steckt, das erzähle ich Ihnen in 15 Minuten nach Musik aus Spanien von Carles Baguer. Seine 12. Symphonie, das ist der zweite Satz.
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der große Wolfgang Amadeus Mozart für ihren Donnerstagmorgen. Das war der erste Satz seiner kleinen Nachtmusik bei Klassikradio. Musik zum Wohlfühlen und Entspannen. Ein Gruß raus an alle Frühstückstische, den ersten Kaffee des Tages trinken und dabei hoffentlich nicht krank werden. Gerade gehen einige Rückrufe durchs Klassikradioland für Tiefkühlbeeren, die ja gerne bei Porridge oder bei Smoothies gegessen werden. Der Grund dafür, einige wurden mit unsauberem Wasser gewaschen und wenn die dann eben wieder auftauen, sitzt das virenfrei. Welche Marken dadurch betroffen sind, das erfahren Sie online bei der Verbraucherzentrale. Gut für die Gesundheit ist auf jeden Fall Musik. Das belegen Studien ja immer wieder und deshalb jetzt für Ihre Gesundheit Mendelssohn. Das ist ein venezianisches Gondellied.

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1: Im Studio Fabian Hoffmann. Guten Morgen. Bundesrat will Luftverteidigung schneller stärken. Hoffnung im Kampf gegen schwarzen Hautkrebs. Wegen der verschärften Bedrohungslage will die Schweiz ihre Luftabwehr schneller verstärken. Dafür beantragt der Bundesrat zusätzliche 970 Millionen Franken beim Parlament. Das Geld soll dafür sorgen, dass Liefertermine eingehalten werden. Möglich sei das wegen höherer Einnahmen aus der Gewinnsteuer. Das Parlament muss noch zustimmen. Hoffnung für Menschen mit schwarzem Hautkrebs. Die US-Pharmakonzerne Moderna und Merck melden vielversprechende Ergebnisse für einen neuen mRNA-Impfstoff. In einer großen Studie konnte die Behandlung das Risiko senken, dass der Krebs nach einer OP zurückkommt oder sich im Körper ausbreitet. Die Unternehmen sprechen von einem möglichen Durchbruch in der Krebsbehandlung. Jetzt sollen die Ergebnisse vorgestellt und Zulassungen beantragt werden. Prinz Harry und seine Frau Meghan wollen offenbar zurück nach Großbritannien, und zwar schon bis Ende des Monats. Das berichten britische Medien. Die beiden hatten sich 2020 aus dem Königshaus zurückgezogen und waren mit ihren Kindern in die USA gezogen. Das Verhältnis zur königlichen Familie ist seitdem angespannt.
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2: Ja, guten Morgen. Rein geht's in diesen Donnerstag. Und ich bin heute ausnahmsweise mal nicht vom Wecker geweckt worden. Nein, das hat der Himmel eigentlich persönlich übernommen. Ein gewaltiger Donner und dann noch jede Menge Blitze. Also bei uns hat's richtig gekracht. Ich bin jedenfalls ziemlich wach und mit ordentlich Frischluft im Kopf in den Sender gefahren. Und diese Erfrischung gebe ich jetzt ganz einfach, habe ich mir gedacht, direkt an Sie weiter. Mit schönster Klassik jetzt erstmal zum Wachwerden mit Bach und mit Edward Elgar. Guten Morgen.
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0: erstmal Bach genießen und dann in den neuen Tag starten. Das war das Präludium aus dem wohltemperierten Klavier von ihm. Es ist 7:08. Das Klassik-Radioland, könnte man sagen, wird heute wach mit schönen Gedanken fürs Herz. Ich habe nämlich eine schöne Frage für Sie. Wie halten Sie die Liebe frisch? Es gibt da so eine neue US-Studie und die liegt den Ehepaaren sozusagen auch ein bisschen nahe. Die Paare, die regelmäßig sportlich aktiv sind, kommunizieren oft besser, lösen Konflikte konstruktiver und streiten seltener. Also gemeinsam in Bewegung zu sein, könnte die Beziehung besonders gut tun. Und vielleicht ist es nicht immer das große Candlelight-Dinner, nein, sondern einfach mal so ein Spaziergang, eine Radeltour, zusammen joggen. Wie ist das bei Ihnen? Wie halten Sie so Ihre Liebe über die Jahre frisch?
1: Häufig streiten, häufig versöhnen.
2: Man muss einander zuhören und muss den Partner so akzeptieren, wie er ist.
3: Es muss nicht jeder immer recht haben.
4: Also ich würde sagen, so ab und zu meine Auszeit und mal weggehen zusammen, ja, zum Essen gehen oder zum Tanzen gehen oder sowas in der Richtung.
5: Durchhalten.
6: Es ist Arbeit, ständiger. Das kann ich nur dazu sagen.
0: Ja, schöne Gedanken. Also bei meiner Frau und mir ist es ein bisschen anders. Also wir können stundenlang miteinander reden. Manchmal sitzen wir bis tief in den Abend hinein und haben uns immer noch was zu erzählen. Und mindestens genauso wichtig, wir lachen über dieselben Dinge. Also manchmal wahrscheinlich auch über Dinge, die aus uns beiden niemand besonders lustig findet. Und vielleicht ist genau das so das kleine Geheimnis von Liebe, dass man miteinander nicht nur durchs Leben geht, sondern immer wieder neugierig aufeinander bleibt. Aber jetzt möchte ich Ihre Rezepte hören. Wie halten Sie Ihre Liebe frisch? Kleine Überraschungen, gemeinsame Reisen, getrennte Hobbys. Sie können mir gerne eine Sprachnachricht schicken, eine WhatsApp-Nachricht an die 0173 300 300 und die 3, bin ich mal gespannt. Und jetzt auch große Liebe im Film Jenseits von Afrika. Die Filmmusik von John Barry.

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0: Souvenirlöscher war das, der dritte Satz von Tschaikowski. Guten Morgen, 7.18 Uhr und heute Morgen, da können wir uns schon auf heute Abend freuen, wenn man das so ausdrücken darf, denn ab heute Abend, da gibt es wieder was Neues bei uns. Klassik Radio Movie, moderiert von meiner Kollegin Evita Helling. Guten Morgen, Evita.
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0: Na und wir freuen uns auch auf dich, liebe Evita, sind wir auf jeden Fall dabei. Und das ist Händel mit der Ouvertüre aus Orlando.

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1: Schönen guten Morgen. Und diese Nachricht hat mich heute Morgen wirklich überrascht. Ich bin jetzt wirklich nicht der größte Royal-Experte, aber damit hätte ich nicht gerechnet. Harry und Meghan wollen offenbar zurück nach Großbritannien. Ja, da hole ich mir gleich mal Unterstützung von meiner Kollegin Andrea Koch. Ich glaube, die bewegt sich im Hause Windsor ein bisschen sicherer als ich. Aber jetzt erstmal genießen wir Ludovico Einaudi mit seinem Deviniere. Und hier kommt die Rheinische, der zweite Satz von Robert Schumann.
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0: Das ist für mich so der Vater der New Classics, Ludovico Einaudi, heute Morgen hier bei Klassikradio mit Diviniere, 7.42 Uhr. Andrea Koch aus der Redaktion. Du kennst dich doch bestimmt mit den Royals aus, oder?
1: Ja, schon. Also wobei, es kommt drauf an. Also wenn du jetzt wissen willst, wer bei welchem Staatsbankett neben wem sitzt.
0: Ja, viel größer. Moment. Harry und Meghan wollen nämlich offenbar zurück nach Großbritannien.
1: Wie jetzt? Ja. Zurück. Nach 6,5 Jahren in Kalifornien.
0: Ja, das wird jetzt exklusiv heute berichtet. Noch bis Ende des Monats soll der Umzug stattfinden. Die Kinder sollen bereits im September dann in Großbritannien zur Schule gehen.
1: Ja. Das wäre jetzt allerdings mal eine ziemliche Kehrtwende. Ne? So 2020, da hieß es noch, raus aus dem royalen Alltag, neues Leben in Nordamerika.
0: Ja, die hatten ja einen riesen Netflix-Deal, eigene Marke und sehr viel öffentliche Distanz zur königlichen Familie, so möchte ich es mal ausdrücken. Und jetzt scheinbar wieder God Save the Queen statt California Dreaming. Ne?
1: Und was sagt König Charles dazu?
0: Habe ich gelesen, der soll von den Plänen jetzt sehr überrascht worden sein, aber das Verhältnis zwischen Vater und Sohn scheint sich zuletzt verbessert zu haben. Also Harry und Meghan haben Charles und Camilla erst im vergangenen Monat wohl auf Highgrove getroffen.
1: Ja, vielleicht zeigt sich da ja etwas, das für königliche Familien genauso gilt wie für unsere. Man kann sich ziemlich weit voneinander entfernen und irgendwann trotzdem wieder einen Weg aufeinander zu finden.
0: Oh, das hast du jetzt aber schön gesagt. Also schöner kann man es nicht ausdrücken, Andrea. Danach kann nichts mehr kommen.

Flügeln des Gesanges von Felix Mendelssohn Bartholdy. Und davor haben wir Josef Haydn gehört hier bei Klassikradio mit dem Paukenschlag. In 10 Minuten wird es 8. Ja, was war das? Wäre eine Nacht im Klassikradioland. Blitz, Donner, Starkregen. Und leider blieb das nicht überall ohne Folgen. In mehreren Regionen sind kräftige Unwetter durchgezogen, haben zum Teil auch deutliche Schäden hinterlassen, wo es besonders heftig war. Das hören wir gleich in unseren Nachrichten. Aber davor erst nochmal, lassen wir es ein bisschen ruhiger, ein bisschen harmonischer angehen. Und das machen wir mit dem Concerto Grosso von Antonio Vivaldi. Guten Morgen.

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1: Im Studio Fabian Hoffmann. Guten Morgen. Bundesrat will Luftverteidigung schneller stärken. Auslöser von Bauernhof-Effekt identifiziert. Die Schweiz will ihre Luftverteidigung wegen der verschärften Bedrohungslage schneller ausbauen. Der Bundesrat beantragt dafür zusätzlich 970 Millionen Franken. Mit dem Geld sollen Anzahlungen geleistet werden, damit Liefertermine für neue Rüstungsgüter gesichert werden. Auch Radar- und Drohnenabwehr sollen gestärkt werden. Möglich sei das durch höhere Einnahmen des Bundes. Das Parlament muss den Kredit noch genehmigen. Die Maßnahmen sollen spätestens 2029 umgesetzt sein. Kinder, die auf dem Bauernhof aufwachsen, kriegen seltener Asthma, Heuschnupfen oder andere Allergien. Forscher haben jetzt die Bakterien identifiziert, die zu einem Großteil dafür verantwortlich sind. Der Plan ist nun, ein Mittel zu entwickeln, mit dem man diesen Bauernhof-Effekt auch für Kinder in der Stadt simulieren kann. Bayern-Stürmer Harry Kane ist zum zweiten Mal als Europas bester Torschütze ausgezeichnet worden. Der 33-jährige englische Nationalspieler bekam dafür den goldenen Schuh in der Allianz Arena überreicht. Kane erzielte in der letzten Saison 36 Bundesliga-Tore.
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2: Wie schön, wir kommen dem Wochenende ein Stückchen näher, ist schon Donnerstag. Schönen guten Morgen. Man muss ja auch mit der Zeit gehen und deshalb wagen wir uns heute Morgen mal auch sprachlich weit nach vorne. Denn heute endet die Abstimmung zum Jugendwort des Jahres. Und bei manchen Begriffen, da brauche ich wirklich mittlerweile einen Übersetzer. Also zum Glück hat sich meine Kollegin Andrea Koch die Top 5 schon mal vorgenommen. Werden wir auch hören, gibt es dann den kleinen Sprachkurs in Jugenddeutsch. Aber jetzt genießen wir erstmal William Smethegel, seine Ouvertüre nach Teilen. Und hier kommt das Lied An dem Mond von Antonin Dvořák.
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0: eine Klinge veredeln, auch diesen Donnerstagmorgen. William Smethergill und seine Ouvertüre in 8 Teilen. Daraus haben wir gerade den zweiten Satz gehört. Guten Morgen, 8:10. Heute endet die Abstimmung zum Jugendwort des Jahres. Und du, Andrea, hast dir ganz pragmatisch mal nur die Top 5 gemerkt, ne?
1: Ja, also mehr wollte ich meinem Sprachzentrum jetzt nicht zumuten. Ja. Macker und Digger, das kenne ich sowieso schon lange, ne? Mhm. Neu dazugekommen sind bei mir jetzt tatsächlich Peak, Crashout und Ragebait.
0: Also ich merke, du sprichst langsam, aber sicher fließend Jugendwort, ja?
1: Ich übe noch, aber pass auf, ich krieg schon einen ganzen Satz hin. Ne?
0: Ja?
1: Also mein Macker sagt ständig Digger, im Netz ist oft nur Ragebait unterwegs, davon kriege ich fast einen Crashout, aber wenn dann doch mal alles läuft, ist das einfach Peak.
0: Sehr schön, du kannst wirklich mitreden. Also nicht schlecht. Schauen Sie mal bei uns auch auf Instagram, Facebook, da haben wir die Top 10 Jugendwörter, ganz interessant, kreativ mal von unseren ganz großen Komponisten erklären lassen. Also Beethoven, der 6-7 zum Beispiel erklärt, das ist wirklich ein Blick wert. Und jetzt kommt Mega Digger Händel mit Berenice.

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viel Musik am Morgen hier bei Klassik Radio. Verlorene Liebesmüh von Patrick Doyle. 8.16 Uhr. Dann habe ich eine Studie gefunden, die mir heute so ein bisschen zu denken gibt. Also guter Schlaf könnte sich tatsächlich mehr oder minder bezahlt machen, länger im Berufsleben zu bleiben. Forscher haben Daten von tausenden Arbeitnehmern über 50 ausgewertet. Und diejenigen, die regelmäßig gut schliefen, blieben im Durchschnitt länger im Job als Menschen, die nachts ja häufig ein bisschen wach liegen. Aber jetzt bitte nicht denken, dann bleibe ich morgen ganz einfach bis mittags liegen. Nein, nein, denn auch sehr lange Schlafzeiten schnitten nicht besonders gut ab. Also wie so oft scheint die goldene Mitte da so ein bisschen entscheidend zu sein. Und die Ausdauer-Champions, was glauben Sie? Ja, das sind die Frauen mit erholsamem Schlaf. Sie haben statistisch dann noch fast 14 Berufsjahre vor sich. Also in diesem Sinne, falls Sie heute Nacht gut geschlafen haben, kann ich nur sagen, herzlichen Glückwunsch. Sie haben möglicherweise gerade an Ihrer Karriere gearbeitet. Und das ist Gustav Holst hier bei Klassik Radio. Jupiter, der Bringer des Frohsinns.

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1: Kommen Sie gut in den Tag. Donnerstag, der 20. August. Guten Morgen. Heute beschäftigt uns eine Frage, nämlich wie hält man eigentlich die Liebe frisch? Eine aktuelle Studie gibt's da. Gemeinsam Sport zu treiben kann einer Beziehung gut tun. Und wir wollen natürlich wissen, was gibt's noch? Also was funktioniert bei Ihnen nach 15 oder vielleicht nach 40 Jahren gemeinsam? Jede Menge Antworten haben wir schon bekommen. Wenn Sie auch so einen Tipp haben, gerne die WhatsApp-Sprachnachricht unter der 0173 300 300 und die 3. Und ein paar Rezepte gibt's gleich, aber jetzt erstmal Puccini mit seinem Nessun Dorma. Und das ist die Fairy Queen von Henry Purcell.
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0: dein Hörgenuss am Morgen. Nessun Dorma aus Turandot hier bei Klassik Radio. 8.36 Uhr. Wir sprechen heute über die Liebe. Sport soll laut einer aktuellen Studie, also gemeinsamer Sport, Liebe frisch halten. Bei Kollegin Andrea Koch. Andrea, ich denke mal, bei dir ist es was anderes. Es ist die gemeinsame Autofahrt, ja?
1: Ja, also ich sag's dir, wenn mein Freund und ich unterwegs sind, vor allem in den Urlaub, wir verfahren uns mindestens einmal, ja? Da verbringt man sehr viel Zeit miteinander im Auto, aber hat auch immer, ja, eine schöne Geschichte im Anschluss zu erzählen. Der Running Gag bei uns, machen wir mal wieder Kroatien.
0: Kroatien, aha, was ja, steckt dahinter?
1: Weil wir haben es geschafft, uns so zu verfahren, dass wir statt 8 Stunden 16 Stunden unterwegs waren. Da verbringt man sehr viel Zeit miteinander.
0: Na bravo, das ist auch eine Leistung, muss man auch gönnen, nach so einer Fahrt noch als glückliches Paar wieder aus dem Auto zu steigen. Naja, wie sehen Sie das, Thomas Orner hier, was hält denn Ihre Liebe frisch?
2: Sabine Steinbach aus Neuenrade, guten Morgen. Mein Partner und ich, wir machen seit 20 Jahren zusammen Blasmusik und das erfreut uns immer noch.
0: Das ist doch schön. Gemeinsam musizieren, da freut sich auch der Nachbar. Ne? Und was hält Ihre Liebe frisch? Schicken Sie uns gerne weiterhin WhatsApp-Sprachnachrichten an die 0173 300 300 und die 3. Und das ist Karl Friedrich Abel. Jetzt genießen wir die Sinfonie Nummer 2, den zweiten Satz, hier bei Klassikradio.

Franz Liszt und der Liebestraum Nummer 3 hier bei Klassikradio. Es war eine heftige Nacht im Klassikradioland. In mehreren Regionen sind ja jede Menge Unwetter durchgezogen. Wir haben schon mal darüber geredet, haben zum Teil deutliche Schäden auch hinterlassen. Wo es besonders heftig war, das hören wir in unseren 9 Uhr Nachrichten hier bei Klassikradio. Jetzt ist es 8.46 Uhr und jetzt gibt es kein Donnerwetter, sondern ganz sanfte Klänge von Craig Armstrong. Filmmusik aus Tatsächlich Liebe.

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1: Im Studio Fabian Hoffmann. Guten Morgen.

0: Bundesrat will Luftverteidigung schneller stärken. Hoffnung im Kampf gegen schwarzen Hautkrebs. Wegen der verschärften Bedrohungslage will die Schweiz ihre Luftabwehr schneller verstärken. Dafür beantragt der Bundesrat zusätzliche 970 Millionen Franken beim Parlament. Das Geld soll dafür sorgen, dass Liefertermine eingehalten werden. Möglich sei das wegen höherer Einnahmen aus der Gewinnsteuer. Das Parlament muss noch zustimmen. Hoffnung für Menschen mit schwarzem Hautkrebs. Die US-Pharmakonzerne Moderna und Merck melden vielversprechende Ergebnisse für einen neuen mRNA-Impfstoff. In einer großen Studie konnte die Behandlung das Risiko senken, dass der Krebs nach einer OP zurückkommt oder sich im Körper ausbreitet. Die Unternehmen sprechen von einem möglichen Durchbruch in der Krebsbehandlung. Jetzt sollen die Ergebnisse vorgestellt und Zulassungen beantragt werden. Prinz Harry und seine Frau Meghan wollen offenbar zurück nach Großbritannien, und zwar schon bis Ende des Monats. Das berichten britische Medien. Die beiden hatten sich 2020 aus dem Königshaus zurückgezogen und waren mit ihren Kindern in die USA gezogen. Das Verhältnis zur königlichen Familie ist seitdem angespannt.
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2: Ja, das hat doch noch gefehlt an diesem Donnerstagvormittag. Die Top 100, die Sie in Deutschland, Österreich, Schweiz gewählt haben, habe ich jetzt wieder 9 musikalische Perlen ausgefischt. Also da ist wirklich das ganze Leben drin, von Herzschmerz, großem Drama bis zu überschäumender Lebensfreude. Tschaikowski lässt die Zuckerfee tanzen. Bach sagt, Jesus bleibet meine Freude. Wir haben das Intermezzo aus Cavalleria Rusticana und beginnen jetzt mit einer Reise, für die Sie weder Koffer noch Fahrkarte brauchen. Wir fahren nämlich jetzt auf der Moldau mit Bedřich Smetana.
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1: Ja, ich hoffe, mittlerweile läuft bei Ihnen alles an diesem Vormittag hier bei Klassikradio. Und ich hoffe, das motiviert, inspiriert Sie auch an diesem heutigen Tag. Eine halbe Stunde lang nur das Beste aus unserer Hall of Fame haben Sie gewählt. Ja, tolle Mischung. Das legendäre Ave Maria mit Yo-Yo Ma am Cello. Für mich wirklich ein Fest für die Ohren. Dann haben wir Händel, lässt das Halleluja erklingen. Tschaikowski nimmt uns mit zum Schwansee. Und jetzt öffnen wir musikalisch nochmal so ganz weit den Horizont eine Melodie, die so ein bisschen Sehnsucht, Zuversicht kann. Antonín Dvořák aus der Neuen Welt. Hier kommt der wunderschöne zweite Satz.
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für Cello und Klavier war das das Ave Maria von Franz Schubert hier bei Klassik Radio und damit der letzte Titel aus unserer Hall of Fame, Franz Schubert. Und Sie wissen, unsere Top 100, die machen jetzt nur eine kurze Pause. Morgen kurz nach 9 gibt es dann wieder die nächsten Klassik-Hits, kann ich Ihnen jetzt schon mal versprechen. Und gleich in unseren 10 Uhr Nachrichten eine medizinische Entwicklung, die tatsächlich Hoffnung machen könnte für Menschen mit schwarzen Hautkrebs. Es gibt einen neuen Impfstoffansatz. Wie weit da die Forschung ist, das hören wir gleich. Aber vorher versprühen wir noch ein bisschen Magie und das machen wir mit Harry Potter und der Stein der Weisen. Hedwigs Thema von John Williams.

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1: Im Studio Fabian Hoffmann. Guten Tag.
2: Bundesrat will Luftverteidigung schneller.

0: Stärken. Hoffnung im Kampf gegen schwarzen Hautkrebs. Die Schweiz will ihre Luftverteidigung wegen der verschärften Bedrohungslage schneller ausbauen. Der Bundesrat beantragt dafür zusätzlich 970 Millionen Franken. Mit dem Geld sollen Anzahlungen geleistet werden, damit Liefertermine für neue Rüstungsgüter gesichert werden. Auch Radar- und Drohnenabwehr sollen gestärkt werden. Möglich sei das durch höhere Einnahmen des Bundes. Das Parlament muss den Kredit noch genehmigen. Die Maßnahmen sollen spätestens 2029 umgesetzt sein. Hoffnung für Menschen mit schwarzem Hautkrebs. Die US-Pharmakonzerne Moderna und Merck melden positive Ergebnisse für einen neuen mRNA-Impfstoff. In einer großen Studie konnte die Behandlung das Risiko für einen Rückfall und die Ausbreitung des Krebses senken. Die Unternehmen sprechen von einem möglichen Durchbruch. Kinder, die auf dem Bauernhof aufwachsen, kriegen seltener Asthma, Heuschnupfen oder andere Allergien. Forscher haben jetzt die Bakterien identifiziert, die zu einem Großteil dafür verantwortlich sind. Der Plan ist nun, ein Mittel zu entwickeln, mit dem man diesen Bauernhofeffekt auch für Kinder in der Stadt simulieren kann.
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2: Schönen Vormittag. Ja, 13 Bundesländern heißt es Ferienmodus aus, Alltag wieder an. Da sind die Sommerferien inzwischen auch wieder vorbei. Aber in Bayern und Baden-Württemberg, da laufen die Ferien noch. Und entsprechend rechnen die Verkehrsexperten jetzt mit einer weiteren Reisewelle auf den Autobahnen. Also auf jeden Fall einplanen, wenn Sie dort da am Wochenende unterwegs sein sollten. Und ansonsten sorgen wir für die Entspannung jetzt auch am Vormittag mit William Smethegill und mit Frédéric Chopin.
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0: Vormittag hier bei Klassik Radio mit William Smethergill und seine Ouvertüre in Suite. Gemeinsam Sport machen, das hält die Liebe frisch. Darüber haben wir heute Morgen schon gesprochen. Aktuelle Studie, die das beweist. Aber ich finde, da gibt es ja noch viel mehr, was Paare gemeinsam machen und was zusammenschweißt. Darüber reden wir. Thomas Orner hier, was ist Ihr Rezept?
1: Ja, hallo. Hier ist Benno aus Dortmund. Ist schon lustig, dass gerade heute dieses Thema ist, weil meine Eltern sind heute 66 Jahre glücklich verheiratet, die haben also 1960 geheiratet, und wenn ich die beiden beobachte, wie die zusammen klassische Musik hören, mein Vater sitzt einfach im Sessel und lauscht der Musik, meine Mutter sitzt da, macht Kreuzworträtsel. Ja, ich glaube, dass die klassische Musik eine gute Basis sein kann für eine dauerhafte Liebe und ein gutes Zusammenleben.
0: Ja, vielen Dank, Benno, für diesen Tipp. Und ja, Musik spielt wirklich eine ganz, ganz große Rolle. Das sagt auch Musik- und Paartherapeutin Ursa Stein.
2: Was eine große Rolle spielt, ist, dass Paare oft ein gemeinsames Lied haben oder eine gemeinsame Musik, bei der sie sich kennengelernt haben. Die im Hintergrund lief, in einem Café, wo sie sich getroffen haben, oder bei einem Konzert, und das dann ihre Musik ist, die sie immer wieder spielen und sich darüber erinnern an die erste Begegnung.
0: Also gemeinsam Musik hören und die Liebe bleibt frisch. Und wir halten auch ihre Liebe frisch, haben jetzt gleich wieder eine schöne Klassik. Aber davor nochmal ganz wichtig, wir warten auf Ihre Geschichte. WhatsApp-Sprachnachricht an die 0173 300 300 und die 3. Ja, und jetzt kommt die Musik. Westlake und The Story of Peter Rabbit.

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Adagio in G-Moll war das von Tommaso Albinoni, wunderschön gespielt, ja, hat er sein Cello gestreichelt, Hauser, hier bei Klassik Radio. Falls Sie schon immer mal bei Netflix mitspielen wollten, sollten Sie vielleicht jetzt schon mal Dirndl und Lederhose bereitlegen für eine neue romantische Komödie. Sucht jetzt aktuell Netflix nämlich sage und schreibe 4000 Komparsinnen und Komparsen. Gedreht werden soll da mitten eben auf dem Münchner Oktoberfest. Gesucht werden da aber keine Hollywood-Gesichter, sondern ausdrücklich Menschen, die die Wiesen so zeigt, wie sie sind. Also laut, bunt, lebendig, eben echte bayerische Originale. Und Titelregisseur, internationale Besetzung, das ist alles noch streng geheim. Also jetzt bewerben und eine kleine Netflix-Karriere vielleicht dann auf dem Oktoberfest starten. Naja, eine Hollywood-Karriere hat er schon längst gemacht und auch natürlich als Komponist. Neu hier bei Klassikradio, Anthony Hopkins und sein Solo für Klavier und für Orchester.

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2: Ja, manchmal Hand aufs Herz, haben Sie sich heute schon von etwas ablenken lassen, obwohl Sie genau wussten, was Sie erledigen sollten? Falls ja, sind Sie wirklich in bester Gesellschaft, denn unser Gehirn lässt sich offenbar ausgesprochen gerne ablenken. Und manchmal kann das sogar hilfreich sein. Das erzähle ich Ihnen gleich. Bis dahin habe ich eine besonders schöne Ablenkung. Die kommt jetzt von Josef Hector Fiocco, das Allegro G-Dur.
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Verstand. Nummer 2 war das hier bei Klassiker Radio von Antonin Dvořák. Ich weiß nicht, wie es Ihnen geht, aber manchmal sitze ich hochkonzentriert an einer Sache und dann kommt plötzlich so eine Mail, Handy klingelt und man schaut ganz kurz weg und schon ist der Gedanke weg. Ne? Hirnforscher sagen, unser Gehirn lässt sich tatsächlich gerne ablenken. Sieh mal einer an. Also ein bisschen Ablenkung kann sogar helfen, bevor wir uns dann wieder konzentriert einer Aufgabe widmen. Aber so ständiges Hin und Her, das ist nicht so empfehlenswert. Und dann gibt es Menschen wie den berühmten Soziologen Niklas Luhmann. Der machte genau das Gegenteil. Wenn er bei einem Thema nicht weiterkam, dann legte er es weg und arbeitete an einem anderen Thema. Und sein legendärer Zettelkasten, der half ihm dabei und seine enorme Zahl an Veröffentlichungen spricht zumindest dafür, dass es zumindest bei ihm funktioniert hat. Also beobachten Sie sich vielleicht heute auch mal, wann brauchen Sie Konzentration und wann braucht Ihr Kopf vielleicht einfach so einen kleinen Umweg, um wieder ans Ziel zu kommen. Ein bisschen Ablenkung haben wir jetzt auch von Joseph Haydn. Hier kommt seine Symphonie Nummer 63. Und dann Franz Schubert hier bei Klassikradio mit dem Impromptu in B-Dur.

0: Das Accompli B-Dur von Franz Schubert. Heute endet die Wahl zum Jugendwort des Jahres. Haben wir uns schon heute Morgen drüber amüsiert. Also die Auswahl, als die bekannt wurde, da war jedes Wort ja davon tagelang in aller Munde. Was war so dabei? 6-7, gute Käse, Peak. Wer sich nicht alles merken konnte, ist auch nicht schlimm. Aber ein Wort ist dabei, das kennen Sie vielleicht noch aus Ihrer Jugend, nämlich der Macker ist dabei. Klassik-Radiohörerin Sarina aus Oranienburg. Sie kennt das ja auch noch, oder?
1: Ich erinnere mich ganz gut an unsere damaligen Schlagwörter aus der Jugend. Mein 17-jähriger Freund und ich, der hat immer gesagt, der Macker. Und ich war seine Mieze und das war schon ein bisschen her. Na, das war Ende der 70er Jahre. Ja, so kannte ich das noch und ich fand das einfach total cool. Wenn ich immer Macker höre, dann habe ich eigentlich ihn immer vor Augen. Meine erste große Liebe und mein erster Freund. Ja, vergisst man eigentlich nie, ne?
0: Danke, Sarina, für diese Erinnerung. Ja, Macker und Mieze, sehr schön. Vielleicht haben Sie auch noch Erinnerungen. Gerne eine Nachricht an 0173 300 300 und die 3. Und jetzt heben wir ab mit E.T., das Flying Theme von John Williams.

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1: Heute ist wieder so ein Tag, bei dem sich die kulinarische Welt, sage ich mal, wieder wunderbar in zwei Lager spaltet. Heute, an diesem Donnerstag, ist tatsächlich Pizza Hawaii-Tag. Ananas auf Pizza, für die einen eine geniale Kombination aus süß und salzig, für die anderen ein absolutes No-Go. Wir werden das mal ein bisschen aufdröseln, aber jetzt genießen wir erstmal Johann Sebastian Bach mit seinem Violinkonzert. Und hier kommt Ottorino Respighi, alte Weisen und Tänze, der dritte Satz.

0: Das Violine E-Kurzhart, der erste Satz von Johann Sebastian Bach hier bei Klassikradio. Andrea Koch, wir haben so schön über Themen heute gesprochen, über die Liebe, die frisch bleibt, über das Wort der Jugend haben wir gesprochen. Ja. Und jetzt habe ich eine wirklich heikle Frage mitgebracht.
1: Wenn es so losgeht, wie schwierig wird's?
0: Es geht um Pizza Hawaii.
1: Nein.
0: Ja, ich war noch nicht fertig.
1: Muss doch nicht, nein.
0: Lass mich doch mal erstmal erklären. Also ich finde ja, süß und salzig kann wunderbar zusammenpassen. Schinken, Käse, Ananas, das hat doch was, oder?
1: Ja, das hat vor allem einen großen Fehler. Ananas auf Pizza.
0: Ja, aber genau darüber wird ja seit Jahren gestritten. Also für die eine ist das richtig lecker, für die anderen ein absolutes Verbrechen, ich weiß.
1: Ja, zu Recht. Pizza ist Pizza und Obst ist Obst.
0: Jetzt komm, also wir sind doch beim Essen heute viel offener. Also überall gibt es ja spannende Kombinationen. Warum nicht auch Pizza Hawaii?
1: Weil nicht alles, was möglich ist, auch auf einen Pizzateig gehört.
0: Das klingt jetzt aber wirklich sehr streng.
1: Das ist nicht streng, das ist kulinarische Selbstverteidigung.
0: Also ich persönlich mag diesen Mix, dieses Herzhafte und dann eben diese fruchtige Frische, die passt doch dazu.
1: Fruchtige Frische, ja. Thomas, wir reden hier nicht über ein Sommerdessert, wir reden über Pizza.
0: Also ich merke es, die Pizza Hawaii spaltet die Menschen nach wie vor, mehr wahrscheinlich so als manches politisches Thema im Internet,
1: ja,
0: oder?
1: Ja, und ich stehe ganz klar auf der richtigen Seite.
0: Also für mich ganz eindeutig, ich merke eine absolute Geschmacksverirrung. Ja?
1: Absolut.
0: Aber weißt du, was ich glaube?
1: Was?
0: Du isst dein Nutella-Brot bestimmt auch mit Butter.
1: Nein!
0: Oder? Nein, okay, dann nicht. Dann bin ich beruhigt.

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Pursuit, der zweite Satz von Georges Bizet. Am Vormittag hier bei Klassikradio. Vor einigen Tagen hatten wir noch die Sonnenfinsternis, jetzt ist der Mond dran. Schon mal vormerken, also am 28. August, da können wir so eine partielle Mondfinsternis beobachten. Der Mond, da wandert da teilweise durch den Erdschatten und wir können dabei zuschauen. Allerdings braucht es dafür zwei Dinge. Einen möglichst freien Blick natürlich zum Horizont und einen Wecker, der ziemlich früh klingelt. Das findet nämlich so morgens kurz nach 6 statt. Aber es hat ja schon was Besonderes. Also wenn der Rest der Welt noch schläft und man draußen steht und plötzlich merkt, ja, da oben bewegt sich gerade mal wieder ein ganzes Sonnensystem und das vor unseren Augen. Also 28. August schon mal jetzt am Kalender rot ankreisen und diesmal gilt, früh aufstehen lohnt sich da wirklich. Und jetzt habe ich für Sie Christian Petzold mit dem Menuett und wir haben Georg Friedrich Händel. Hier kommt die Feuerwerksmusik, der erste Satz.

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1: Ja, für alle Kino- und Streaming-Fans habe ich gleich mal eine gute Nachricht. Hier bei Klassikradio feiern wir heute eine kleine Premiere. Wer das sein wird, das werden wir gleich hören. Von Mozart erstmal genießen wir die kleine Nachtmusik und von Dvořák die tschechische.
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0: Ja, die kleine Nachtmusik, der vierte Satz von Mozart hier bei Klassik Radio. Und wir können uns auf heute Abend freuen, nicht nur, weil der Feierabend dann kommt. Nein, denn ab heute Abend, da gibt's was Neues hier bei Klassik Radio. Klassik Radio Movie, moderiert von meiner Kollegin Evita Helling. Evita, guten Morgen, beziehungsweise guten Tag. Was hast du vor?
1: Hi Thomas, ja, ich freue mich riesig auf heute Abend, weil wirklich, wir haben da so schöne Titel rausgesucht für Klassik Radio Movie. Es ist wirklich das Beste aus Film, Serien und Gaming. Natürlich so Ennio Morricone, Hans Zimmer, John Williams, die sind alle mit von der Partie, aber dann eben auch so Sachen, die man vielleicht noch nicht so kennt, aber die es definitiv wert sind zu kennen, wie Musik aus dem größten Videospiel aller Zeiten, Final Fantasy, all das und noch mehr heute Abend ab 20 Uhr bei Klassik Radio Movie. Ich freue mich auf Sie.
0: Ja, da freuen wir uns auf dich und sind mal gespannt, was gespielt wird. Filmmusik habe ich jetzt auch von Alexandre Desplat, das Mädchen mit dem Perlenohrring, und davor die spanische Romanze.

Schönste Filmmusik, Alexandre Desplat und das Mädchen mit dem Perlenohrring. Wenn Sie das Gefühl haben, Sie sind heute schon ziemlich schnell unterwegs, dann habe ich jemanden, der uns alle alt aussehen lässt. Und zwar ist es ein Stern, der nennt sich S301, rast gerade im Zentrum unserer Milchstraße um so ein schwarzes Loch und erreicht dabei eine Geschwindigkeit, aufgepasst, von bis zu 25.000 Kilometern pro Sekunde. Das sind rund 90 Millionen Kilometer pro Stunde. Wahnsinn. Und für die Astronomen ist dieser kosmische Formel-1-Pilot, kann man sagen, besonders spannend, denn je näher und schneller ein Stern um so ein schwarzes Loch kreist, desto genauer können Forscher dann untersuchen, ob Einsteins Relativitätstheorie auch unter diesen extremen Bedingungen funktioniert. Also wir merken, wir Menschen diskutieren hier manchmal so auf der Autobahn, ob das mit 130 zu schnell ist oder zu langsam, und da oben macht einer 90 Millionen Sachen. Nichtsdestotrotz lassen Sie sich heute Zeit bei allem, was Sie noch so machen, und wir begleiten Sie natürlich weiterhin gerne mit ganz entspannten Klängen. Jetzt dann auch gleich Ihre Wünsche bei meinem Kollegen Stefan Ibishäuser ab 12. Ich wünsche Ihnen jetzt noch einen schönen Tag. Kommen Sie gut durch und spätestens morgen mache ich Sie dann wieder wach, pünktlich ab 7. Und hier kommt noch die Badinerie von Johann Sebastian Bach. Bis morgen.

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2: Ich zähle mal schnell durch. Jawohl, kann losgehen. Die Klassikradio-Familie ist komplett und damit starten wir mit Ihren Musikwünschen. Eine Stunde lang von 12 bis 1, online gewählt bei Klassikradio. Thorsten Seitz aus Bielefeld ist alleinerziehender Vater und er möchte alle Väter grüßen, die das auch ganz alleine wuppen mit den Kids. Herr Seitz wünscht sich Johann Samuel Schröter mit dem Klavierkonzert in C-Dur. Vorher gibt's noch den Musikwunsch von Nicole Presser aus Bad Kreuznach. Sie hätte gerne Peter Tschaikowski gehört mit der Streicherserenade in C-Dur. Ich glaube, das ist ein richtig gelungener Start in die Klassikradio-Wunschmusik an diesem Donnerstagmittag.
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0: Der vierte Satz aus dem Concerto Grosso von Arcangelo Corelli war das. Hier in der Klassikradio Wunschmusik hat sich Marek Steidl aus Wien gewünscht. Online bei Klassikradio. Und jetzt kommen wir zu Daniela Dikti aus Lezen am Schweriner See. Frau Dikti, ich bin Ihre gute Fee. Was wünschen Sie sich denn?
1: Also ich würde mir gerne wünschen von Craig Armstrong den Soundtrack aus dem Film Am grünen Rand der Welt. Den Film habe ich ziemlich oft geguckt. Ich finde den schön und die Musik natürlich auch.
0: Am grünen Rand der Welt. Ein toller Film mit einer wirklich großartigen Filmmusik. Was macht diese Musik mit Ihnen?
1: Der Film spielt ja in einer Zeit, sag ich mal, schon 100 Jahre und mehr her und auf dem Land in Großbritannien. Und manchmal, wenn die Welt so laut und hektisch ist, dann tut das gut, mal wieder ein bisschen zur Ruhe zu kommen bei der Musik.
0: Musik zum Wohlfühlen und Entspannen hier in der Klassikradio Wunschmusik. Das ist das Liebesthema von Craig Armstrong.

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1: Ich muss Ihnen an dieser Stelle wirklich mal ein Riesenkompliment machen. Ihr Musikgeschmack, der ist wirklich exzellent. Man kann sie machen lassen. Und es geht nahtlos weiter mit Ihren Favoriten. Online gewünscht bei Klassik-Radio. Alexandra Huth aus Passau macht sich gerade fertig für ihre Yogastunde und sie wünscht sich herrlich entspannte Musik zur Einstimmung. Je crois entendre encore aus der Oper Die Perlenfischer von Georges Bizet. Vorher gibt's noch den Musikwunsch von Frank Teichmann aus Recklinghausen. Er möchte William Boyce hören mit seiner prachtvollen Sinfonie Nummer 5. Hier ist der dritte Satz daraus.
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0: Das war der zweite Satz aus der zweiten Sinfonie von Johann Christian Bach. Ein Musikwunsch von Mirko Siegel aus Celle, hier in der Klassikradio Wunschmusik. Und auch Angelika Kilian aus Herleshausen in Hessen hat sich bei uns gemeldet. Frau Kilian, Sie wünschen sich Dein ist mein ganzes Herz von Franz Lehár. Und dieses Stück verbinden Sie mit Ihrer Großmutter.
1: Ja, genau. Also meine Großmutter, die hat mich immer mitgenommen mit ins Theater. Meine Mutter ist dann auch mitgegangen. Und da habe ich schon ein bisschen so eine Liebe entwickelt. Und das ist eigentlich schon der Grund.
0: Oh, wie schön. Hier kommt Ihre Wunschmusik, die Sie für immer an Ihre Oma erinnert. Dein ist mein ganzes Herz aus der Operette Das Land des Lächelns von Franz Lehár. Und damit sind wir auch schon wieder am Ende angelangt. Die nächste Ausgabe der Klassikradio Wunschmusik, die gibt es morgen wieder von 12 bis 1 mit mir. Mein Name ist Stefan Ibelshäuser.

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1: Ja, Teile von Deutschland wurden heute Nacht ganz schön durchgeschüttelt. Da haben teilweise heftige Tornados gewütet. Wie es weitergeht mit dem Wetter im Klassikradioland, ob das Schlimmste überstanden ist, das klären wir gleich mal in gut 5 Minuten. Johann Friedrich Fasch habe ich noch mit dabei und hier ist die wundervolle Morgenstimmung von Edward Grieg.
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0: Hier ist Klassikradio am Donnerstagmittag. Schön, dass wir Sie begleiten dürfen, ob im Homeoffice oder vielleicht irgendwo im Auto unterwegs. Und in diesen Zeiten ist es relativ turbulent, was das Wetter anbelangt. Kollege Stefan Ibelshäuser ist bei mir jetzt im Studio. Also wir erleben ja gerade wirklich das Extreme der Extremen im Klassikradioland. In weiten Teilen Deutschlands haben heftige Tornados schwere Schäden angerichtet. Brandenburg, Hessen und Rheinland-Pfalz. Da gab es abgedeckte Dächer, entwurzelte Bäume und weggerissene Hauswände. Stefan, wie geht's denn jetzt weiter?
1: Also das Klassikradioland ist dreigeteilt. Mhm. Im Süden, da drohen Gewitter und Starkregen. Die Mitte, die genießt heute freundliches Sommerwetter. Mhm. Und im Norden, da gibt es ganz viele Schauer. Unwettergefahr mit Starkregen besteht heute vor allem für die Menschen in Bayern und Baden-Württemberg. Aber trotz der angespannten Wetterlage ist es sommerlich warm.
0: Okay, also müssen wir auf alles, also mit allem eigentlich rechnen.
1: Richtig.
0: Wie geht's denn morgen und am Wochenende weiter?
1: Morgen am Freitag, da bleibt das Wetter in Bewegung. Der Nordwesten muss mit Schauern und Gewittern rechnen. Deutlich bessere Chancen auf trockenes Wetter haben die Regionen zwischen Nordhessen und dem Nordosten. Dort zeigt sich der Himmel freundlicher mit Temperaturen zwischen 19 und 25 Grad. Für das Wochenende gibt es dann richtig gute Nachrichten. Am Samstag und Sonntag soll es in Deutschland bundesweit freundlicher werden. Die Temperaturen, die steigen so auf 22 bis 25 Grad. Die extreme Hitze kommt nicht zurück. Mhm. In Österreich wird das Wochenende unbeständig und schwül. Es gibt teilweise Gewitter bei Temperaturen zwischen 22 und 32 Grad. Die Schweiz erwartet einen Sonne-Wolken-Mix bei Höchstwerten von 21 Grad.
0: Und dein persönlicher Tipp fürs Wochenende schon mal der Vorausblick. Was machst du am Wochenende?
1: Oh, ich habe mir noch nichts vorgenommen und liebe es.
0: Das ist auch toll. Einfach mal keinen Plan haben.
1: Ja.
0: Super Idee.

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1: Und heute endet die Abstimmung zum Jugendwort des Jahres. Und du, Andrea, hast dir ganz pragmatisch mal nur die Top 5 gemerkt, ne?
2: Ja, also mehr wollte ich meinem Sprachzentrum jetzt nicht zumuten. Ja. Macker und Digger, das kenne ich sowieso schon lange, ne? Mhm. Neu dazugekommen sind bei mir jetzt tatsächlich Peak, Crashout und Ragebait.
1: Und jetzt kommt Mega Digger Händel mit Berenice.
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1: Willkommen zurück aus dem Sommerurlaub. Ja, 13 Bundesländer sind ja mittlerweile wieder aus dem Urlaub zurück. Und wir wollen von Ihnen wissen, welches Souvenir erinnert Sie heute so an einen ganz besonderen Urlaub? Souvenir, Souvenir. Ist das eine Muschel, kleines Mitbringsel vom Flohmarkt oder vielleicht etwas, was auf den ersten Blick gar nicht so wirkt wie ein Souvenir? Also, welche Erinnerung haben Sie? Sie können mir gerne jetzt schon eine WhatsApp-Sprachnachricht senden an die 0173 300 300 und die 3. Welches Souvenir bedeutet Ihnen heute besonders viel?
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mit einem geschmeidigen Schwung geht's durch den Mittag in Richtung früher Nachmittag. Das war Jean Sibelius und die Walzlyrik Nummer 1 hier bei Klassikradio. 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Jetzt auch von James Newton Howard, das Thema aus dem Film Herr der Gezeiten.

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1: Ja, ganz genau, 1:30 und der August, der ist ja perfekt für alle Romantikerinnen und Romantiker und für alle Himmelsfans. Etliche Sternschnuppen, erst letzte Woche war die Sonnenfinsternis und Ende August gibt es das nächste Himmelshighlight. Sprechen wir drüber in gut 5 Minuten und hier ist Max Reger und das Thema des Andante aus Variationen über ein Thema von Beethoven.
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wunderbare Violinkonzert Nummer 2 in D-Dur war das von Wolfgang Amadeus Mozart. Der dritte Satz daraus gespielt von der großartigen Anne-Sophie Mutter hier bei Klassik Radio. Einen schönen Nachmittag wünsche ich Ihnen. Ja, der August hat so einige tolle Himmels-Highlights mit dabei. Letzte Woche ja die Sonnenfinsternis, dann diese Wahnsinns-Sternschnuppennacht. Und nächste Woche, also am Morgen des 28. August, da können wir eine partielle Mondfinsternis beobachten. Der Mond, der wandert dann teilweise durch den Erdschatten und wir können doch mal zuschauen. Allerdings braucht es ganz, ganz wichtig natürlich zwei Dinge als Voraussetzung. Einen möglichst freien Blick zum Horizont und natürlich alle Frühaufsteher unter Ihnen, die haben beste Bedingungen, da was Schönes zu entdecken. Also der 28. August, jetzt schon mal vormerken und den musikalischen Blick auf den Mond, den haben wir jetzt schon mal dabei. Und zwar natürlich von Antonín Dvořák aus der Oper Rosalka. Das Lied an den Mond, wundervoll interpretiert von den Wiener Philharmonikern und der großartigen Anna Netrebko.

Das Klassikradio und das war Filmmusik aus Oscar Wilde von Komponistin Debbie Wiseman an diesem Donnerstagnachmittag. Da hatten Sie eine schöne Mittagspause oder musste es heute einfach schnell gehen? Vielleicht eine Semmel oder eine Brezel kurz genossen? Und wenn Sie heute Morgen beim Bäcker das schon mitgenommen haben, die Brezel vielleicht vorhin genossen haben und die aber total lätschrig war, gar kein Wunder, das ist ganz normal, denn vor allem das Laugengebäck, das mag kein dampfiges Wetter. Das haben jetzt die Bäcker verraten. Also das ist ganz normal, uns ist warm. Wir schwitzen und sozusagen die Brezel auch. Das passiert bei Gebäck generell, bei Laugengebäck einfach auch noch stärker. Naja, wir suchen ein schönes, kühles Plätzchen und fächern Ihnen so ein bisschen Luft auch zu in Teilen des Klassikradiolandes, in dem es heute auch wieder sehr dampfig heiß ist. Temperaturen so um die 30 Grad. Bleiben Sie cool, bleiben Sie entspannt und mit Klassikradio garantiert. Hier ist das Konzert für vier Gitarren in H-Moll von Antonio Vivaldi.

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2: Ja, einen schönen Nachmittag wünsche ich Ihnen. Bayreuth hat ja das Richard-Wagner-Ampelmännchen. Und in der kleinsten kreisfreien Stadt Bayerns in Schwabach, da gibt's jetzt den Axtmörder. Also das sieht zumindest so ein bisschen aus, soll aber an eine ganz, ganz wichtige Tradition erinnern. Wir sprechen drüber, über die ganze Geschichte in gut 5 Minuten. Und hier ist George Gershwins Summertime.
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also gerade mit William Boys und der Sinfonie Nummer 4 in F-Dur hier an diesem Donnerstagnachmittag. Kurz nach zwei haben wir es und Bayreuth hat ja das Richard-Wagner-Ampelmännchen, aber schon früher halt drüber gesprochen. Im bayerischen Schwabach, da gibt es jetzt die Goldschläger-Ampelfigur, also soll ja an das traditionelle Handwerk der Goldschläger erinnern, das schon seit dem 16. Jahrhundert in Schwabach betrieben wird. Es wird auch immer noch übrigens in zwei Betrieben Blattgold hergestellt. Das rote und das grüne Lichtsignal, das zeigt jeweils einen stilierten Goldschläger, der einen Hammer in der Hand hält. Aber, naja, ganz so eindeutig scheint das wohl nicht zu sein. Denn vielen stößt das jetzt auf, weil es einer eher so an einen Handwerker mit einer Axt erinnert. Und ganz viele sagen sogar schon, es ist ein bisschen gruselig. Es sieht aus wie ein Axtmörder. Heieiei. Also welche berühmten Ampelmännchenfiguren gibt es in Ihrer Heimat denn? Der Dürerhase in Nürnberg zum Beispiel oder der Pumuckl in München. Können Sie mir gerne mal eine Sprachnachricht schicken? Interessiert mich. An die 0173 300 300 und die 3.

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Klassikradio an diesem Donnerstagnachmittag mit dem Walzer Nummer 5 von Samuel Coleridge Taylor. So geht's gut durch die Nachmittagsarbeiten und für all diejenigen, die auch in geheimer Mission heute schon unterwegs sind oder in besonderer Mission. Das kann ja manchmal das Familientaxi sein, jetzt wo die Schule in weiten Teilen des Klassikradiolandes wieder begonnen hat. Oder vielleicht aber auch die abenteuerliche Suche nach den richtigen Stiften für das neue Schuljahr. Für all sie ist genau dieser Soundtrack eigentlich für den Nachmittag gemacht. Das James Bond-Thema von Monty Norman.

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1: Um kurz nach 3:30 schönen Nachmittag wünsche ich Ihnen. Und Baden-Württemberg plant jetzt das strengste Handyverbot an Schulen in ganz Deutschland. Die Frage der Fragen, ist es gerechtfertigt oder nicht? Sprechen wir drüber in gut 5 Minuten nach Wolfgang Amadeus Mozart und der 8. Sinfonie jetzt von Antonín Dvořák.
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0: Die drei deutschen Tänze waren das. Der erste daraus von Wolfgang Amadeus Mozart hier bei Klassik Radio. 20 Minuten vor zwei haben wir es und Baden-Württemberg plant jetzt das strengste Handyverbot an Schulen in ganz Deutschland. Smartphones sollen für Schüler verboten werden, sogar außerhalb des Unterrichts. Das legt man oder das möchte man jetzt machen. Wenn Schule ist, hat das Handy Pause, heißt es jetzt von einem Sprecher des Ministeriums. Wir haben Sie mal gefragt, wie finden Sie das denn?
1: Ich finde das per se tatsächlich nicht schlecht, weil ich glaube, das fördert schon die Konzentration.
2: Also Handy gehört überhaupt nicht in Schule.
3: Ja, ich finde das gut. Ich würde das auch einführen.
4: Weil tatsächlich das Handy mit so viel Gefahren verbunden ist, dass man die Kinder da erstmal davor schützen muss.
5: Finde ich nicht so gut. Ich denke, es soll eher in Schulunterricht integriert werden und nicht unbedingt verboten. Ich glaube, Verbot bringt immer nicht so viel.
0: Also Ausnahmen soll es natürlich geben in Mittagspausen, während Heimausgangszeiten im Internat oder bei außerschulischen Veranstaltungen. Auch aus wichtigen Gründen bleibt das Smartphone erlaubt. Etwa wenn Nachmittagsunterricht zum Beispiel ausfällt und spontan die Eltern oder angerufen werden sollen oder die Busfahrpläne gecheckt werden. Also es ist noch nicht ganz vom Tisch ohnehin, da wird ja noch abgestimmt und wir wollten von Ihnen mal wissen. Schicken Sie uns gerne mal Ihre Meinung per Sprachnachricht an die 0173 300 300 und die 3. Baden-Württemberg plant das strengste Handyverbot an Schulen in ganz Deutschland. Ja oder nein? Was ist Ihre Meinung?

Großartige Filmmusik, das war das Thema aus dem Film Freigeboren von Komponist John Barry hier bei Klassikradio um 10 Minuten vor 3. Vielleicht ist das auch so ein Herzenstitel von ihm und den möchten Sie vielleicht öfter hören. Dann wünschen Sie sich doch einfach diesen Titel in der Klassikradio Wunschmusik. Jeden Tag ab 12 mit Kollege Stefan Ibelshäuser. Infos dazu online einfach auf Klassikradio klicken und dann Ihren Wunsch erfüllt bekommen. Das kann ich Ihnen versprechen. Oder es ist Johann Sebastian Bach. Wir eilen und den gibt's jetzt schon. Thank you.

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2: Ja, einen schönen Nachmittag wünsche ich Ihnen. 15 Uhr haben wir es ganz genau um 3. Und die Frage an Sie, an die frisch Verliebten, an die frisch Verheirateten oder auch an die, die schon gefühlt eine Ewigkeit zusammen sind, aber immer noch frisch verliebt sind wie am ersten Tag. Wie machen Sie das nur? Das hat heute Morgen schon Kollege Thomas Orner diese Frage gestellt und wir sind gespannt auf Ihre Tipps. Verraten Sie es mir gerne per Sprachnachricht einfach ins Studio schicken an die 0173 300 300 und die 3.
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0: Klassikradio mit ganz wundervollen Klängen geht es durch diesen Donnerstagnachmittag von Händel. Einen schönen Nachmittag wünsche ich Ihnen. Und was hält die Liebe frisch? Die Frage der Fragen. Das ging Kollege Thomas Orne heute auch nicht mehr aus dem Kopf. Heute Morgen hat er diese Frage Ihnen gestellt. Eine neue Studie besagt nämlich, gemeinsam Sport machen zum Beispiel hält die Liebe frisch. Und Musik spielt auch eine ganz, ganz große Rolle. Das sagt Musik- und Paartherapeutin Ursa Stein.
1: Was eine große Rolle spielt, ist, dass Paare oft ein gemeinsames Lied haben oder eine gemeinsame Musik, bei der sie sich kennengelernt haben. Die im Hintergrund lief, in einem Café, wo sie sich getroffen haben oder bei einem Konzert und das dann ihre Musik ist, die sie immer wieder spielen und sich darüber erinnern an die erste Begegnung.
0: Ja, und Lucia Valerius aus Freiburg, die hat sich auch bei uns gemeldet an die 0173 300 300 und die 3.
2: Ich bin seit 46 Jahren mit meinem Mann zusammen, davon 40 Jahre verheiratet, und bei einer unserer ersten Reise hat uns Chariots of Fire von Vangelis so mitgerissen, dass das seither sowas wie unsere Musik, unsere Melodie ist.
0: Kann ich absolut verstehen. Ist bei meinem Mann und mir das Gleiche. Wir wünschen Ihnen einen schönen Nachmittag. Bleiben Sie frisch verliebt. Und vielleicht haben Sie ja noch so einen ganz besonderen Tipp für uns. Ich bin gespannt. Ihre Nachrichten an 0173 300 300 und die 3.

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0: Klasse gerade hier am Donnerstagnachmittag, 15 Uhr und 16 Minuten haben wir es, einen schönen Nachmittag, wenn ich hier gerade aus dem Studiofenster rausgucke. Kurzzeitig geht so ein bisschen gefühlt die Welt unter, ganz, ganz viel Regen, der da runterprasselt, vielleicht hier auch bei Ihnen. So, und damit zu einem anderen Thema. Ich bin mir sicher, diesen Mann, den kennen Sie.
1: Du riechst nach Knoblauch wie ein Elch.
2: Sag mal, wie nennt man die Farbe von deiner Bluse?
3: Wie würdest du sie denn bezeichnen?
2: Leberwurst.
0: Ja, ist auch schön. Natürlich die Kultsendung Bares für Wahres. Und an diesen Informationen ist ganz, ganz viel dran. Denn bitte Vorsicht, momentan treiben Betrüger ihr Unwesen. Nach Warnungen von TV-Antiquitätenhändlern nimmt sich jetzt auch das ZDF der Sache an. Und zwar, es wird immer wieder davon berichtet, dass Kriminelle telefonisch Privatpersonen kontaktieren und sich als Mitarbeitende dieses TV-Formats ausgeben. Die wollen dann Infos über wertvolle Gegenstände in den Haushalten. Im besten Fall möchte man dann noch vorbeikommen. Und ganz, ganz wichtig, also Bares für Rares ruft Interessentinnen und Interessenten niemals unaufgefordert an. Und die Experten und die Händler, die kommen auch niemals unangekündigt an die Haustüren. Also, ich würde mal sagen, Sie sind auf der sicheren Seite, wenn Sie gleich mal den Betrüger fragen, sind Sie Horst Lichter? Und wenn er das nicht versteht, ja, dann weiß ich auch nicht mehr.

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3: Kurz nach 16:30 stellen sich mal Folgendes vor. Ihre erwachsenen Kinder rufen bei Ihnen an und sagen, hallo, ich ziehe übrigens wieder bei euch zu Hause ein. Ja, so oder ähnlich fühlt sich gerade König Charles in England. Harry und Meghan, die kommen ja überraschend zurück aus ihrem amerikanischen Exil. Und das freut jetzt nicht unbedingt jeden in Großbritannien. Die ganze Geschichte, die haben wir in 10 Minuten für Sie mit dabei, nach wundervollen Klängen von Johann Nepomuk Hummel und Frédéric Chopin.
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0: Klassikradio. Am Donnerstagnachmittag mit wunderschönen Klängen begleiten wir Sie vielleicht durch die restlichen Arbeiten an diesem Tag. Und vielleicht auch mit royalen Klängen gleich, denn es wird sehr, sehr royal bei uns. Bitte mal Haltung bewahren. Denn es ist die Meldung des Tages. Nach mehr als 6 Jahren im Exil kehren der britische Prinz Harry und seine Frau Meghan zurück in die Heimat. Die Familie wird eine private Unterkunft außerhalb von London beziehen und die Kinder Archie und Lilibet gehen dort ab September zur Schule. Ach, dann ist Harry endlich wieder vereint mit seinem kranken Vater King Charles und mit seinem Bruder Prinz William. Das klingt ja nach einem Happy End, Kollege Stefan Ibishäuser, oder?
1: Von wegen. In England ist die Hölle los. Ja. König Charles wurde erst am Sonntag über die Rückkehr informiert. Mhm. Und ich zitiere einen Royal-Experten, der den Windsors im Buckingham-Palast sehr nahe steht. Er sagt, es sieht nach Frieden aus, könnte aber Krieg geben.
0: Heieiei. Also in der ersten Reaktion hat König Charles gesagt, er sei erfreut, seine Enkel künftig wieder öfter zu sehen. Zumindest offiziell heißt es so.
1: Ne? Ja, was soll er sonst auch sagen? Ja. Er wurde wohl völlig überrumpelt von dieser Ankündigung seines Sohnes. Und dann ist da ja noch Prinz William. Dem ist wohl die Kinnlade runtergefallen, weil das Tischtuch zwischen den beiden Brüdern momentan komplett zerschnitten ist.
0: Heieiei. Das größte Problem, finde ich, aber dürfte die englische Klatschpresse werden.
1: Allerdings, die ist geradezu feindselig gegenüber Harry und Meghan. Die Beliebtheitswerte von den beiden in England sind auch wirklich verheerend. Mhm. Natürlich wird jetzt gemutmaßt, warum die beiden überhaupt zurückkommen aus ihrem Exil in Kalifornien. Die englische Presse ist sich sicher, Harry und Meghan sind in den USA mit ihren Geschäften desaströs gescheitert. Und da wurde es dann irgendwann schwierig mit einem Leben in Saus und Braus. Welche Sicherheitsvorkehrungen künftig für Harry und seine Familie gelten sollen, das ist noch offen. Zur Erinnerung, Harry und Meghan, die hatten sich ja von ihren royalen Pflichten losgesagt.
0: Tja, also sehr spannend bleibt's. Wir werden da ein Auge drauf haben, wie es bei den Windsors weitergeht. Hoffentlich liefern die genügend Stoff für eine Fortsetzung der Adelsserie The Crown. Und wahrscheinlich, wenn die Queen noch leben würde, sie wäre not amused.

0: Das ist auch so ein absoluter Gänsehaut-Titel. Von John Williams, das Thema aus Schindlers Liste, hier bei Klassik Radio mit Solistin Anne-Sophie Mutter. Ja, einen schönen Nachmittag wünsche ich Ihnen. 15.48 Uhr haben wir es. 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
3: Im Studio Silas Quering, guten Tag. Wasser im Zürichsee so niedrig wie in 75 Jahren nicht. Rumänischer Kampfjet zerstört mit Sprengstoff beladene Marinedrohne. Die anhaltende Dürre hinterlässt in der Schweiz weitere Spuren. Jetzt ist der Wasserstand des Zürichsees auf den niedrigsten Stand seit Beginn der Aufzeichnungen vor 75 Jahren gesunken. Der Pegel liegt jetzt bei gut 400 Metern über dem Meeresspiegel, so das Umweltamt. Der Fährbetrieb zwischen Horgen und Meilen ist aktuell eingeschränkt. Der Betreiber teilte in dieser Woche mit, schwere Fahrzeuge wie Laster könnten vorerst nicht mehr per Fähre über den See gefahren werden. Ein rumänischer Kampfjet hat eine mit Sprengstoff beladene Seedrohne zerstört. Sie sei mehrere hundert Meter von einem rumänischen Gasfeld im Schwarzen Meer entfernt getroffen worden, heißt es von der Regierung in Bukarest. Wer die Drohne losgeschickt hat, ist bislang unklar. Prinz Harry und seine Frau Meghan wollen offenbar zurück nach Großbritannien, und zwar schon bis Ende des Monats, das berichten britische Medien. Die beiden hatten sich 2020 aus dem Königshaus zurückgezogen und waren mit ihren Kindern in die USA gezogen. Das Verhältnis zur königlichen Familie ist seitdem angespannt.
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4: Ja, und das ist das Beste vom Besten von Ihnen gewählt, die Hall of Fame. Und daraus gibt es immer um diese Uhrzeit die 4 um 4. Und mit dabei in dieser halben Stunde, es ist die Creme de la Creme. Wahnsinn. Bachs Air, der Kanon in D-Dur von Johann Pachelbel. Die ganz, ganz großen Meisterwerke. Und wir starten mit dem Bolero von Maurice Ravel.

Meisterwerk für die Ewigkeit, der Kanon in D-Dur von Johann Pachelbel hier bei Klassik Radio. Und das waren sie wieder, die Top 4 um 4, immer um diese Uhrzeit, Montag bis Freitag natürlich ab 16 Uhr aus der Hall of Fame, die 100 schönsten Melodien der Klassik. Nächste Runde morgen wieder. Und hier ist John Rutter aus 5 Meditations for Orchestra, What Sweeter Music.

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2: Tja, die Frage an Sie, wie lange schlafen Sie eigentlich so nachts?
3: Ich kann Gott sei Dank immer schlafen. Ich schlafe 8 bis 10 Stunden tatsächlich, also brauche ich.
4: 7 Stunden mit Sicherheit.
5: Also die letzten 2 Tage viel zu wenig wegen Geburtstagsvorbereitung und so weiter, aber eigentlich genug tatsächlich und am besten so 8, 9 Stunden. Und ich lege da echt viel Wert drauf, weil ich funktioniere gar nicht, wenn ich nicht genug geschlafen habe.
2: Sag mir, wie du nachts schläfst und ich sage dir, wie lange du in deinem Job arbeitest. Es gibt eine neue Studie, die jetzt einen Zusammenhang zwischen Schlafdauer und Lebensarbeitszeit herausgefunden hat. Und die spannenden Ergebnisse und Erkenntnisse, die hören wir in gut 5 Minuten.
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0: Hier ist Klassikradio. Am Donnerstagnachmittag wünsche ich Ihnen einen traumhaften Nachmittag. Und der ein oder andere träumt vielleicht auch schon vom Feierabend. Besser gesagt, wir reisen noch ein bisschen weiter. Es geht ins Traumland. Der wohlverdiente Schlaf. Da haben wir vorhin ja schon kurz drüber gesprochen. Sag mir, wie lange du schläfst und ich verrate dir, wie lange du in deinem Job bleibst. So oder ähnlich könnte man diese aktuelle Studie jetzt auswerten, die Kollege Stefan Ibelshäuser entdeckt hat.
1: Ja, eine neue Studie aus Finnland zeigt, unsere Schlafdauer verrät, wie lange wir unseren Job schaffen. Mhm. Also wie gut und wie lange wir schlafen, das entscheidet darüber, wie viel Kraft und Energie wir noch vor der Rente im Job haben. Finnische Forscher haben dafür die Daten von mehr als 76.000 Arbeitnehmern ausgewertet. Das Ergebnis? Menschen über 50, die keine Schlafprobleme haben, die bleiben durchschnittlich länger im Job als jene, die nachts häufig wach liegen. Menschen ohne Schlafprobleme arbeiten im Schnitt noch 13 Jahre und 5 Monate. Mhm. Wer ab und zu schlecht schläft, der kommt immerhin noch auf 13 Jahre. Und die Teilnehmer, deren Schlaf fast jede Nacht gestört war, die kamen nur noch auf 12 Jahre und 10 Monate.
0: Ja, da haben wir es wieder mal. Gesunder Schlaf ist wichtig. Kollege Stefan Ibelshäuser, Hand aufs Herz, auf wie viele Stunden kommst du nachts so?
1: Ach, ich nehme mir immer vor, es sollen 8 werden. Es werden nie 8.
0: Okay, jetzt kannst du ja selber rechnen, wie lang das noch gut geht.

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0: Klassikradio am Donnerstagnachmittag. Das war Wals Sentimental von Tschaikowski an diesem 20. August. 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
1: Im Studio Silas Quering. Guten Tag. Wasserstand im Zürichsee auf Rekordtief. Rumänischer Kampfjet zerstört Sprengstoffdrohne. Negativrekord am Zürichsee. Der See hat den niedrigsten Wasserstand seit Messbeginn vor 75 Jahren erreicht. Grund sind die anhaltende Dürre und die außergewöhnliche Hitze in der Schweiz. Der Fährbetrieb ist bereits eingeschränkt. Schwere Fahrzeuge dürfen vorerst nicht mehr über den See. Ein rumänischer Kampfjet hat im Schwarzen Meer eine mit Sprengstoff beladene Drohne zerstört. Die Seedrohne wurde nahe einem rumänischen Gasfeld getroffen, heißt es von der Regierung in Bukarest. Woher die Drohne stammt, ist bislang unklar. Seit Beginn des Ukraine-Kriegs registriert Rumänien immer wieder Drohnen in seinem Staatsgebiet. Auch in anderen osteuropäischen NATO-Ländern gibt es ähnliche Vorfälle. Der Waldbrand an der deutsch-belgischen Grenze ist vollständig unter Kontrolle. Das Feuer dürfte sich nun nicht weiter ausbreiten, wenn die Wetterbedingungen so bleiben wie jetzt, heißt es von den Behörden. Rund 350 Einsatzkräfte waren zuletzt noch vor Ort, darunter auch deutsche Feuerwehrleute.
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2: Ja, und ich habe genau die richtigen Klänge für diesen langen Donnerstag für Sie mit dabei. Vor allem wieder den Entschleuniger des Tages. Auf den können Sie sich vorfreuen. Gibt es in gut 5 Minuten. Da ist wirklich Musik dabei. Zum Runterkommen, zum tief durchatmen und um das Nervensystem auch so ein bisschen zu regulieren. Nach Musik von Bach und Bizet.
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0: eins der Geschenke, die Johann Sebastian Bach damals dem Markgrafen Christian Ludwig von Brandenburg gemacht hat, nämlich die brandenburgischen Konzerte. Und da habe ich eben das zweite gehört. Schönen Nachmittag, hier ist Klassikradio und ich habe jetzt auch ein Musikgeschenk für Sie mit dabei. Immer um diese Uhrzeit, Montag bis Freitag, da gibt's den hier.
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0: Ja, das Musikstück, bei dem Sie sich wirklich mal fallen lassen können. Einfach mal nicht funktionieren müssen, managen oder organisieren. Nein, diese Minuten gehören ganz Ihnen. Und da gibt es jetzt das fantastische deutsche Filmorchester Babelsberg. Also ich finde, die haben so einen ganz, ganz besonderen, wundervollen Klang. Und das Stück, das kommt von New Classic Star Dirk Maaßen, der unter anderem auch für seine minimalistischen Klänge bekannt ist. Und das hört man auch. Mehr braucht's nicht. Hier ist Helios.

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feinste Opernklänge von Giacomo Puccini, Sonandati in der Orchesterversion aus der Oper La Bohème. Hier bei Klassikradio einen schönen Donnerstag wünsche ich Ihnen. Auf geht's Richtung früher Abend. Wir begleiten Sie mit wundervollen Klängen, den New Classics, großartigen Meisterwerken der Klassik und nicht zu vergessen die wunderschöne Filmmusik. Und da reisen wir jetzt auf die einsame Insel. Es ist alles mit dabei, was es dazu braucht. Einen Captain, ein Schiff und natürlich auch ein paar Piraten. Hier ist die Filmmusik von Klaus Badelt aus Fluch der Karibik.

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1: Ja, um kurz nach 17:30, einen schönen Donnerstagabend wünsche ich Ihnen. Rein geht's mit wundervollen Klängen gleich von Mozart. Und natürlich, wo Mozart ist, da ist mein lieber Kollege und Startenor Rolando Villason. Nicht weit, Sie können sich schon mal vorfreuen auf seine Sendung heute, Klassikradio Furioso ab 19 Uhr. Und wenn Sie mögen, schon mal Ihre Fragen dem großen Startenor schicken an die 0173 300 300 und die 3.
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0: Klassikradio mit Wolfgang Amadeus Mozart. Das war eine ganz kleine Nachtmusik aus einem der Stücke, die kürzlich erst wiederentdeckt wurden. Ja, da meint man immer, man hätte alles schon gesehen von den großen Meistern und alles schon gehört. Na, in irgendwelchen Kisten oder auch in irgendwelchen Schubladen, da schlummern noch ganz, ganz viele Werke. Können wir schon gespannt sein, was uns die nächsten Jahre noch vielleicht alles beschert wird. Wir haben auf jeden Fall wundervolle Klassik für Sie. So geht es ganz entspannt durch diesen Donnerstagabend und viel Temperament, viel gute Laune. Dafür ist er zuständig. Mein lieber Kollege Rolando Villason. Ab 19 Uhr gibt es seine Sendung Klassikradio Furioso und er freut sich auf Ihre Fragen. Einfach eine Sprachnachricht schicken an die 0173 300 300 und die 3 können Sie ihn jederzeit mit Fragen löchern. Und kürzlich kam eine Frage rein von Inge Welz aus Hamburg. Sie wollte wissen, wo Rolando denn gerne Urlaub macht und an welchen Orten er gerne sich aufhält.
1: Ich reise den ganzen Zeit wegen meinem Beruf. Ich liebe es da, wo ich bin. Und New York oder Berlin oder Philadelphia oder Salzburg oder Wien oder überall. Und normalerweise in Urlaub. Ich bleibe in unserem Sommerhaus ganz ruhig und lese.
0: Ja, da war er auch die letzten Wochen. Jetzt ist er wieder für Sie da, freut sich auf Sie und auf seine Sendung und natürlich auf die Fragen, die Sie ihm stellen. Viel Spaß dann ab 19 Uhr mit Rolando Villason. Ganz exklusiv hier bei uns bei Klassikradio.

Großartige Filmmusik aus dem Film Ghost. Die Unchained Melody von Komponist Alex North war das hier bei Klassik Radio. Ich werde mich jetzt so langsam Richtung heimwärts begeben, wünsche Ihnen noch einen wunderschönen Abend. Viel Spaß dann ab 19 Uhr auch mit Rolando Villason und Klassik Radio Furioso. Und machen Sie es gut, entspannen Sie schön, lassen Sie den Tag ausklingen und gönnen Sie sich was. Und mit dabei immer an Ihrer Seite natürlich Klassik Radio und das Concerto Grosso Nummer 11 von Antonio Vivaldi.

0: Treiber teilte in dieser Woche mit, schwere Fahrzeuge wie Laster könnten vorerst nicht mehr per Fähre über den See gefahren werden. Ein rumänischer Kampfjet hat eine mit Sprengstoff beladene Seedrohne zerstört. Sie sei mehrere hundert Meter von einem rumänischen Gasfeld im Schwarzen Meer entfernt getroffen worden, heißt es von der Regierung in Bukarest. Wer die Drohne losgeschickt hat, ist bislang unklar. Prinz Harry und seine Frau Meghan wollen offenbar zurück nach Großbritannien, und zwar schon bis Ende des Monats, das berichten britische Medien. Die beiden hatten sich 2020 aus dem Königshaus zurückgezogen und waren mit ihren Kindern in die USA gezogen. Das Verhältnis zur königlichen Familie ist seitdem angespannt.
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1: Hallihallo, herzlich willkommen hier bei Klassikradio Furioso, liebe Zuhörerinnen und Zuhörer. Ja, wir fangen an. Am Mikrofon steht immer su amigo Rolando Villazón mit großer Freude. Und los geht's mit Die Forelle, diese wunderbare Quintett, komponiert von Franz Schubert, eine Version für Orchester.
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Ach, wie toll ist diese Meditation von Jules Massenet. Das kommt aus seiner Opera Thais für Violine und Orchester. Unser nächster Komponist, Ludwig van Beethoven, hat schon als kleiner Junge gerne auf dem Klavier improvisiert und auch komponiert. Doch sein Vater konnte das gar nicht leiden. Einmal hat Beethoven ihn gefragt: Aber sind meine Stücke denn nicht schön? Der Vater meinte: Das ist nur etwas aus deinem Kopf. Dafür bist du gar nicht da. Übe lieber weiter auf dem Klavier. Gut, dass Beethoven nicht auf seinen Vater gehört hat, sonst wären uns viele Meisterwerke entgangen. Oder nicht? Der Vater wollte aus ihm auch eine neue Mozart machen, also so schlimm war es nicht. Hier kommt von Ludwig van Beethoven Hymne an die Nacht.

Les barricades mystérieuses von François Couperin hier bei Classic Radio Furioso. Und jetzt kommt die erste von zwei Fragen heute. Lilly, hallo Lilly Reimers aus Hamburg, danke für deine Frage. Du fragst, lieber Rolando, bei uns ist heute der erste Schultag nach den großen Ferien. Ich bin schon in der vierten Klasse, aber die ganzen Erstklässler sind heute mit Schultüten herumgelaufen. Hattest du als Kind auch eine Schultüte? Und was war drin? Liebe Grüße. Liebe Lilly, danke für deine Frage. Und nein, in Mexiko gibt es keine Schultüten. Und also auch wenn ich in eine deutsche Schule war, gab es keine Schultüten. Tüten. Und ich musste dieses Wort suchen und eine, ja, auch Fotos von was ein Schultüte ist, um zu verstehen. Also nein, gibt es nicht. Aber ich hoffe, du hast wunderschöne Sachen in deiner Schultüte. Und toi, toi, toi für den Anfang von diese Saison und von alle deine alles, was du wirst lernen ohne KI, okay? Und jetzt für dich kommt der beliebteste Komponist aller Zeiten, für dich und alle Zuhörerinnen und Zuhörer, Wolfgang Amadeus Mozart aus seiner Jupiter-Symphonie, hören wir den dritten Satz.

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1: Hola, hola, herzlich willkommen zurück, liebe Zuhörerinnen und Zuhörer. Hier bei Klassik Radio Furioso, weiter geht es mit der Maestro Karl Stamitz. Von ihm hören wir aus einer Sinfonie in G-Dur, die Sinfonie Nummer 4, den zweiten Satz. Eine schöne Andantino für euch alle.
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La Pathetik von Piotr Ilyich Tschaikowski haben wir gerade gehört. Aus dieser Symphonie Nummer 6 haben wir den zweiten Satz erlebt. Allegro con Gracia. Agustin Lara ist einer der bekanntesten Komponisten aus Mexiko und er hat über Granada, eine spanische Stadt, komponiert. Vielleicht die bekannteste Lied von über diese Stadt. Und das habe ich letzte Wochenende in Rasfeld gesungen und die Leute waren ganz glücklich. Hier kommt für euch, liebe Zuhörerinnen und Zuhörer, da singe ich mit Yannick Sennes Egals, Dirigent und L'Orchestra Metropolitain de Montreal.

Jean-Philippe Rameau hier bei Classic Radio Furioso aus Les Andes Galant Ballet Opera. Wir haben La Famosa Danse de Sauvage gehört. Noch Zeit für eine Frage gibt es und für ein letztes Stück. Die Frage ist von Felix Winkler aus Klagenfurt. Hallo Felix, danke für deine Frage. Und du fragst, lieber Rolando, immer wenn ich aus dem Urlaub komme, muss ich erst wieder reinkommen bei der Arbeit. Geht dir das nach dem Urlaub auch so mit deiner Stimme, dass man die erst wieder ölen und auf Betriebstemperatur bringen muss? Oder kannst du direkt loslegen mit Singen? Danke Felix. Also Urlaub, große Urlaub habe ich nicht wieder. Ich habe 5 Tage hier, eine Woche da und inzwischen den ganzen Sommer singe ich überall in Festivals, Opener-Konzerten und auch Operas hier und da. So glücklicherweise, die Stimme bleibt geölt und auch in diesem freien Tag muss ich ein bisschen üben oder etwas lernen. Jetzt mache ich alles bereit für Hoffmann, eine Rolle, die ich werde singen in St. Gallen, in einer neuen Produktion und so weiter und so fort. Also insgesamt keine große Urlaub, viele freie Tage, schöne freie Tage, aber die Stimme ist immer dabei. Und jetzt Capriole Suite von Peter Warlock hören wir jetzt ganz genau den 2. Satz Pavane und 5. Satz Pietanler. Jawohl. Und mit da sage ich tschüss, tschüss, tschüss und ich erwarte euch, liebe Zuhörerinnen und Zuhörer, morgen noch einmal 19 Uhr. Fragen werde ich antworten, Anekdoten werde ich euch erzählen und viel wichtiger, wunderbare Musik werden wir alle hören. Bis morgen. Tschüss.

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1: Ich freue mich riesig, Sie bei Klassik Radio Movie willkommen zu heißen. Jeden Donnerstagabend ab 20 Uhr genießen wir 2 Stunden lang das Beste aus Film, Serien und Gaming. Wirklich so viele tolle Melodien, alleine die ersten 3 Stücke, die ich jetzt für Sie habe. 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

0: und im Namen des klaren nördlichen Himmels gebe ich euch König Peter, den Prächtigen. Möge uns eure Weisheit leiten, bis die Sterne vom Himmel regnen.
1: Immer wieder Gänsehaut, wenn der Löwe Aslan aus Narnia spricht. Gerade haben wir die Suite aus dem zweiten Teil von Narnia von Harry Gregerson Williams gehört, Prinz Caspian von Narnia. Bei Klassik Radio Movie. 2 Stunden jeden Donnerstag, das Beste aus Film, Serien und Gaming. Jetzt mit Musik von der wohl bekanntesten Eröffnungsszene aller Zeiten. Eine Frau in einem eleganten schwarzen Kleid läuft durch New York. Sie hält Kaffee und Croissant in der Hand und im Hintergrund diese Musik. So startet Frühstück bei Tiffany's. Das ist wirklich Old Hollywood. Ich persönlich, ich liebe diesen Film über alles. In meiner Wohnung hängt sogar noch dieses uralte Poster von Audrey Hepburn in dem Film. Sie spielt ja die Hauptrolle. An Atmosphäre und Stil ist dieser Film nicht zu übertreffen. Genau wie eben diese Musik von Henry Mancini. Zu Recht. Er hat dafür einen Oscar bekommen. Moon River. Jetzt bei Klassik Radio Movie.

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1: Am Donnerstagabend das Beste aus Film, Serien und Gaming. Ganze 2 Stunden lang, das ist Hollywood für Ihre Ohren. Und gleich wird es gigantisch mit einem Film, in dem Madonna die Hauptrolle gespielt hat.
2: Don't cry for me, Argentina.
1: Wirklich so ein Stück Evita. Auch der Film, nach dem mich meine Mama benannt hat. Liebe Grüße an Mama. Und die Musik von Andrew Lloyd Webber, die hören wir gleich nach Musik aus einer weit, weit entfernten Galaxie.
3: Möge die Macht mit ihr sein.
1: Die weltberühmte Titelmusik aus Star Wars von John Williams.
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0: Sag mal, Papa, wenn du einen Schatz aus deiner Kindheit wiederfinden würdest, wie wäre das für dich?
1: Amelie, in die fabelhafte Welt der Amelie. Ein Film, der immer wieder Spaß macht, genau wie die Musik von Jan Thiersen. Gerade gehört bei Klassik Radio Movie. Jeden Donnerstag ab 20 Uhr genießen wir das Best of Hollywood. Film, Serien, Gaming, alles dabei. 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Und wir tauchen jetzt ab in die Welt der Videospiele. Das meistgespielte Spiel aller Zeiten. Und ich muss zugeben, ich habe es noch nicht gespielt, obwohl mein Freund es mir schon gegeben hat. Es liegt zu Hause rum und es wartet auf mich. Die Musik, die ist auf jeden Fall Motivation, um es mal zu spielen. Ich rede von Final Fantasy. Und wir genießen jetzt Yoko Shimomuras herrliche Musik dazu. Der fantastische Walz die Fantastica.

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1: Die Creme de la Creme aus Film, Serien und Gaming. Und wir sind mittendrin bei Classic Radio Movie. 2 Stunden lang jeden Donnerstag genießen wir die Klänge der Traumfabrik. Und oh, ich habe ein paar Goldstücke für Sie. Diese paar Noten, die lösen schon mal Gänsehaut aus. Die leitende Melodie aus La La Land. Dann habe ich Musik aus einem Disney-Märchen für Sie, Klänge aus der Welt von Game of Thrones und Klavierlegende Louis Philipson, der wird für uns spielen, und zwar etwas aus der Serie Naruto. Den Vortritt, den lassen wir aber Debbie Wiseman. Das ist ihr Thema aus Oscar Wilde.
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0: Das ist wirklich die Serie, bei der man nicht wegschauen kann. Entweder, weil die Kämpfe zu episch sind oder weil alle nackt sind. Game of Thrones. Das war das packende Thema von Ramin Djawadi bei Classic Radio Movie. Ob Filme, Serien oder Gaming, wir genießen die Klänge der Traumfabrik jeden Donnerstagabend ab 20 Uhr. Und jetzt ist eine Disney-Prinzessin dran.
1: Schmutzige Ella, schmutzige Ella, Cinderella, so nennen wir dich jetzt.
0: Cinderella. Vor ein paar Jahren wurde der Film ja so in echt verfilmt von Disney. Ist wirklich wunderschön geworden, gerade wegen der Musik von Patrick Doyle und vielleicht auch wegen dem schönen blauen Kleid, was Cinderella trägt. Und jetzt die Musik von der romantischen Tanzszene vom Prinzen und Cinderella. Wirklich, wie er sie da durch den Tanzsaal wirbelt. Dann dieses schillernde Kleid, es hat wirklich alles gepasst. Gerade Doyles Vals de l'Amour. Den spielt das London Symphony Orchestra für uns bei Classic Radio Movie.

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1: Das ist Hollywood für die Ohren. Jeden Donnerstagabend genießen wir die schönsten Melodien aus Film, Serien und Gaming. Ein Multitalent, das erwartet sie jetzt. Er hat nicht nur komponiert, nein, Phil Collins, der musste auch alle Lieder in allen möglichen Sprachen für Tarzan singen.
2: Hör die Wörter, die dein Schicksal prägen. Zwei Welten in einer Familie.
1: Das ist Kindheit pur. Und gleich hören wir seine wohl schönste Melodie, You Will Be In My Heart. Nach dem Meister der motivierenden Musik. Wirklich, damit denkt man, man kann alles schaffen mit den Klängen von Vangelis. Das ist Conquest of Paradise aus Die Eroberung des Paradieses.
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Eine Serie aus 2001, die mehr eine Hollywood-Produktion war. Gigantisch aufgefahren, genau wie dieser Soundtrack von Michael Kamen. Das war die Suite aus Band of Brothers. Wir waren wie Brüder bei Classic Radio Movie. Ihre Lieblingsmelodien aus Film, Serien und Gaming, auch nächste Woche wieder, jeden Donnerstag ab 20 Uhr, seien Sie dabei, wenn es Hollywood für die Ohren gibt. Ich freue mich auf Sie. Und wenn Sie unbedingt jetzt mehr wollen, dann schauen Sie mal in unserer Classic Radio Plus App vorbei. Da haben wir den Sender Movie Radio für Sie. Da ist er hier, auch Stammgast, der Großmeister. Ennio Morricone. Und ich muss gestehen, das ist definitiv seine liebste Melodie, jedenfalls für mich persönlich. Ich meine, es geht um die Liebe zum Film. In einem Film. Und diese Liebe, die hört man im Love Theme aus Cinema Paradiso. Jetzt bei Classic Radio Movie. Wir hören uns nächste Woche wieder.

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